0: 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Adres, adres.
1: Mümkün. Ya, ya. Komm Sie mit. Die Straße, geradeaus. Dann nehmen Sie sich eine Taxi. Dann wieder mal rechts.
0: Ja, ich.
1: Haben Sie verstanden? Taxi.
0: Taxi, Taxi diyorsunuz. O kadar Almancamız var.
1: Gehen Sie jetzt.
0: Sağ ol.
1: Moment. Nicht so. Da müssen Sie diesen Weg gehen.
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0: 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Adres, adres.
1: Moment. Ya, ya. Kommen Sie mit. Die Straße, geradeaus. Dann nehmen Sie sich eine Taxi. Dann wieder mal rechts.
0: Ja, ich.
1: Haben Sie verstanden? Taxi.
0: Taxi, Taxi diyorsunuz. O kadar Almancamız var.
1: Gehen Sie jetzt.
0: İyi, sağ ol.
1: Moment. Nicht so. Da müssen Sie diesen Weg gehen.
0: 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Taksi bu tarafta diyorsunuz. Ben de o tarafa gidiyordum zaten.